gesagt, mein Freund, der mit Salomon wird umgehen, dass das Salomon hängt, was der Friedrich hat. Und wenn er sich die Gitarre schließt, ist es auch klar, as well as we go.